0: 去尝尝正宗的黑森林美食吧。
1: 接下来呢，我们会特别的体验一下当地的黑森林蛋糕。
2: Hallo und herzlich willkommen in Titisee im Herzen des Schwarzwalds. Der Schwarz, der der Kirschtorte ist ein repräsentatives Gericht des Schwarzwalds. Alle Zutaten, die wir für die Schwarzwälder Kirschtorte benötigen, stammen aus dem Schwarzwald.
0: 那这前面的衣服是干啥用的呢？
2: Das ist die typische Schwarzwälder Tracht für Frauen. Die Frauen tragen ein schwarzes Kleid, die tragen eine rote Schürze, die tragen eine weiße Bluse. Das gehört immer dann zum Hut dazu. So, dann eine weiße Bluse und einen Pollenhut. Deidaut, Kusche auf der Schwarzwälder Kirschtorte, Word of the ALS, Eda in Homage and Dendidoten, Wulbommel, Eda of den traditionellen Wollen, hat der Schwarzwälder in der Rätischen. Osterherdi,Ein roter Pollenhut wird getragen von den Frauen, die noch nicht verheiratet sind. Und wenn eine Frau verheiratet ist, dann hat sie einen schwarzen Pollenhut. So erkennen die Menschen auf den Festen, wenn irgendwo ein Fest ist, ob diese Frau noch zu haben ist oder schon vergeben ist.
0: 很多这样的表达都是在帽饰上面。
3: 对，咱们少数民族，
0: 就那个像风花雪月什么的。
3: 哎，对对对对，那是白族。赶紧开始做蛋糕吧。
2: So, wir benötigen dazu eine Schwarzwälder Kirschtorte, ein Schokoladenkuchen. Wir benötigen Marmelade von Sauerkirschen. Wir benötigen Sauerkirschen. Wir benötigen Sahne. Wir benötigen ein bisschen Schokolade. Und wir benötigen Schwarzwälder Kirschwasser. Fangen wir an und teilen den Kuchen in drei.So, und jetzt die Marmelade gleich streichen. Ganze Kuchen, okay? Okay, so, dann machen wir Kirschen drauf.
3: Oh, 奶油。
4: 不匀了，不匀了。
3: 好，太好了。
2: 啊 good.
4: 我们是瓦匠，对吧？
3: 可以，飞刀。
2: Perfect,
3: perfect,
2: perfect.
4: 漂亮，
3: 这个好，这个好，哇，好香啊！多多益善
2: ，perfect，
3: perfect，
4: 对，看的完美，
0: 完美。
3: 黑森林蛋糕是一个最打破我想象的一个蛋糕啊，童话一般的气质。
2: So, und jetzt schneiden wir den Kuchen an。
1: 这样子的啊。
2: Und jetzt, probieren。
1: 哦，好吃哦。
5: 它那一层层味道不仅是给我们的味觉的，它倒酒的时候是能够闻到那个酒香的，嗅觉、味觉、视觉同时享受。然后这时候想到的真不是眼前这个蛋糕，它是时间沉淀在里面的很特殊的蛋糕。
6: 老师们，在德国有一个汉学家知道各位老师来，非常开心，想邀请你们去参加德国的一个真爱宫。
4: 太好了！哎，这宫里都有什么呀？
3: 有中国瓷器。其实这个事情挺重要的，因为过去我们讲中德之间文化交流的时候，我们一般都是从歌德谈起，但是后来我们才知道真爱宫它有个画册。这个画册呢，它画的是当时的一场著名的宴会，当时巴登巴登的这位伯爵夫人非常喜欢中国的各种艺术收藏，然后他在这就做了一个中国元素的这么一个宴会，然后关键是一个宴会，他后来出成铜版画册了。近几年我们才知道，然后才把中德文化交流从歌德时代一直推到1720几年吧，就推到这个伯爵夫人这个时代。所以这个事情当时是在学术界引起比较大的反响的，包括今天说迎接我们这位汉学家，我坚信应该是蒲松山先生，因为他一直在做这个交流，他对我们中国人特别友好，对中国文化非常热爱。这个真爱宫的很多很多事情也是他在参与做这种文化交流的。
4: 好啊，那我们就一起去欣赏一下吧。
7: 这是真爱宫的礼堂，
3: 这已经是满满的中国风了，松竹梅穗